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jetzt aber runter von der Couch. Es ist schon 6:04. Es war ein Wet Leg bei Figured FM und Shade Long. Das ist in Everclear. Wonderful.

Ganz großes Kino mit Everclear, Wonderful. Da ist doch der Tag dein Freund. 6:08. Feel Good FM hier. Mit der senilen Bettflucht und dem Tag der Antibabypille. Heute ist der Tag der Antibabypille. Oh, das müssen wir feiern. Antibabypille, für die, die es nicht wissen, oder für die Christen unter euch, das ist ein Verhütungsmittel. Wird umgangssprachlich auch nur Pille genannt und gibt es tatsächlich seit 1960. Am 18. August 1960 kam das Ding das erste Mal auf die Welt. Gäbe es das nicht, wären wir heute nicht 8,5 Milliarden, sondern wahrscheinlich 12 Milliarden. Und wir wären alle am Arsch. Wir wären alle komplett am Arsch. Danke, Pillchen. Hier ist Polly Scattergood von Dancing in the Dark. Ist eine Coverversion, ich weiß, aber mir ist heute danach.

Tell, Sons of the East. Es fällt mir nicht schwer, euch zu sagen, dass es bereits 15 Minuten nach 6 ist. Ich singe euch jetzt aus dem Schlaf. Beziehungsweise Luke Sital singt, macht es für mich.

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Der Urschrei Primal Scream und Rocks um 6.23 Uhr. Schönen guten Morgen. Es ist Dienstag. Es ist immer noch Sommer. Hier sind The Temper Trap bei Feelgood FM. Love.

Was für eine wunderschöne Nummer, oder? Love, also okay, Liebe ist verloren gegangen, aber dann kam sie ja doch wieder. Kurz vor 6:30, Feel Good FM hier.

0: Wie gut ist er nicht hier? Könnt ihr euch daran noch erinnern? Hier? An diese Nummer?
1: Ah.
0: Oh. Das war 1990 ein Sommerhit. Kein Witz. Ich gebe euch noch ein paar Sekunden, obwohl ich die Nummer jetzt nicht besonders prickelnd finde. Aber ihr sollt mal wissen, was wir früher so gemacht haben. Hinter diesem Song steckt Alex Christensen. Die Nummer heißt Ritmo della Noche. Wisst ihr noch? Wer hat das Ding gesungen? Na? Genau. Frau Feldbusch. So hieß sie damals. Verona Feldbusch. Das ist sie. Ei. Das ist sie. Furchtbare Nummer. Oder es passiert überhaupt nichts in diesem Song. Aber es war tatsächlich in den 90ern. Hier. Ritmo della Noche. So, jetzt machen wir aus. Jetzt ist gut. Das ist mir zu blöd. Also die Nummer ist nichts Besonderes. Warum erzähle ich euch das zu so früher Stunde? Warum quäle ich euch so sehr um 6.36 Uhr? Weil ich gerade gesehen habe, dass vor 30 Jahren, also 1996, das heißt 6 Jahre nach diesem akustischen Verbrechen, Verona Feldbusch ins Fernsehen kam. Und zwar mit Piep. Wer kann sich bitte noch daran erinnern? Piep, das war so eine Erotik-Sendung. Zuerst hat, glaube ich, Amanda Lear das Ganze moderiert und dann Verona Feldbusch. Den Job hat sie nur bekommen, weil sie, ich glaube, in dem Fall schon die Ex von Dieter Bohlen war. Da war damals schon Scheidung und hin und her und hast du nicht gesehen. Und dann hat sie diese Erotikshow bekommen, sie hat aus dieser Erotikshow eine Comedy-Show gemacht, weil sie konnte alles, nur nicht moderieren. Was hat die sich dort versprochen? Was hat die dort Fehler gemacht und Böcke geschossen? Das war irre, das war komplett irre. Man muss dazu sagen, das lief auf RTL 2, das heißt, der Klientel ist das gar nicht aufgefallen. Ja, 30 Jahre ist das her.

Pussycat Dolls, zusammen mit Busta Rhymes und Don't Shut. 6.42 Uhr ist es, Feel Good FM hier mit der senilen Bettflucht und Mr. Hudson and the Library. Cover Girl.

This is Tony Childs by Fleetwood FM. Stop your fussing. 7:10. Hier ist ein Klassiker von Cork Robin.

0: Das waren July Talk und Summer Dress. Es ist so gut wie 7. Habt ihr schon euer Sommerkleidchen an oder immer noch Nachthemd? Na, dann wird's aber jetzt aber höchste Zeit. Also.
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0: Also dann jetzt. Nachthemd gegen Summerdress tauschen, raus aus der Kiste. Und ab in den Dienstag, den 18. August.

0: von Muse. Guten Morgen, es ist 7:08. Heute ist Dienstag, der 18. August. Um diese Uhrzeit normalerweise Nick von Vogelstein mit dem Geburtstagskind des Tages, aber Niki ist unterwegs an alten Wirkungsstätten. Er ist in München irgendwo und kann die Woche nichts machen und hat gesagt, hier, mach doch mal selber Geburtstagskind des Tages, selber machen, selber machen. Als würde ich nie und alles andere auch selber machen. Meinen Kaffee selber machen, meinen Wecker selber stellen und wieder ausmachen. Alles muss man selber machen. So, und wenn ich mir dann heute so die Geburtstage angucke, da ist das Einzige, was mir auffällt oder was mir ja, in gewisser Weise wichtig erscheint, Mika. Wer kann sich noch an Mika erinnern? Mika. Nicht Milka, Mika. Der wird heute, ich glaube 43, wenn ich richtig gerechnet habe, oder? 43, kann das sein? Ja. 18. August 83. Michael Holbrook Pennyman, ein libanesisch-britischer Sänger, der das Jahr 2007 musikalisch mal aber sowas auf links gedreht hat, dass alles zu spät ist. Da kam sein Debütalbum Live in Cartoon Motion raus. Dieses Album hat sich 5,6 Millionen Mal verkauft. Das heißt, er bräuchte seinen Lebtag nicht mehr arbeiten, weil er da drauf so wundervolle Titel wie Relax, Take It Easy und Grace Kelly hatte. Ja. Er hat aber dann noch gearbeitet. Also er war witzigerweise in Italien sehr engagiert im Fernsehen. Er hat bei X-Factor in der Jury gesessen. Dann in der französischen Version The Voice, da war er auch in der Jury. Hat dann sogar zweimal diesen da gewonnen als Coach. Ja. Hat dann bei Rai Due seine eigene Unterhaltungsshow bekommen, das Sera Casamica. Und zusammen mit Laura Pausini dann 2022 auch noch den ESC in Turin moderiert. Und der feiert heute, wie gesagt, seinen 43. Geburtstag. An den können wir uns erinnern und an den können wir erinnern. Mika. Wisst ihr noch, Mika?
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0: Yeah.
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0: das ist er, mit Grace Kelly. Happy birthday.
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Das ist Lizzie McAlpine, Come Down Soon. Ihr müsst euch diesen Titel jetzt gar nicht merken, weil der fliegt jetzt raus aus meiner Kartei. Das ist eine Karteileiche. Das ist kein Witz. Manchmal benutze ich euch so als Versuchskaninchen, wisst ihr? Beziehungsweise diese Show am Morgen. Ich sehe nämlich manchmal hier in meinem Archiv einfach Songs und denke mir, keine Ahnung, was das war. Spiel's einfach mal. Und dann stelle ich fest, okay, Lizzie McAlpine ist nicht schlimm. Die Nummer ist okay, aber die kann nichts mehr. Also die ist einfach, und man muss ja auch aktiv an seinem Bestand arbeiten. Ja, du kannst nicht alles rumschleppen in deinem Leben. Du musst dich auch mal von Dingen trennen, wo du sagst, na, jetzt ist dann echt gut. Weißt du, jetzt ist dann. Und Lizzie McAlpine mit Come Down Soon lief jetzt das letzte Mal bei mir, weil, boah, weißt du, hat mich jetzt nicht wirklich wach gemacht. Aber ich musste ihn spielen, weil ich konnte mich einfach nicht mehr erinnern. Ich bin ja jetzt auch schon ein bisschen älter und ich weiß nicht mehr alles. Ich habe Gedächtnislöcher. Das hier sind Pink Floyd. Nein, Quatsch, das sind nicht Pink Floyd. Das sind die Beatles. Nein, das sind Mike Snow aus Schweden und Animal. 7:19 Uhr.

lass uns in den Tag reintanzen. Mit Jo Martin und Nein Mann. War eine senile Hitwucht. Die neue kommt gleich, paar Minuten. 7:26 Uhr, Feelgood FM hier.

Camino Frankrike um 7.33 Uhr. Wer wird da schon wieder rumheulen? Yes, sir.

Broken Home und Oh Yeah. Bam. Bam. 7.40 Uhr ist es. So, Moment mal, jetzt habe ich hier, gerade falsch sortiert, aber alles gut. Ja, ich bin bei euch. Wir kommen nämlich jetzt zur senilen Hitwucht für diese Woche. Und da habe ich gestern schon meine Probleme geklagt, weil es wirklich eigentlich eine furchtbare Zeit ist für neue Musik. Also immer im Sommer, gerade im August, es kommt so gut wie nichts raus. Es ist, alle machen Pause, alle haben Sommer, alle sind im Urlaub, alle denken sich, boah, im Urlaub wird zwar konsumiert, aber es wird nicht gekauft, es wird nur gehört und da müssen wir nichts rausbringen. Die Band Jungle, das ist ein Brit Award prämiertes Trio, haben allerdings tatsächlich letzten Freitag am 14. ein neues Album rausgebracht. Das heißt Sunshine. So, Jungle. Wer sind Jungle? Die machen so ein bisschen eine Mischung aus Soul, aus Disco, aus Hip-Hop und elektronischer Musik. Alles sehr warm, viele Harmonien. Es geht textlich meistens um Verbundenheit, um Hoffnung und um Akzeptanz. Optimismus aller Orten bei Jungle. Jungle machen keine Problemmusik, prangern nichts an, sondern sagen, immer nach vorne schauen. Es gibt auch immer wieder bessere Tage, tolles Wetter, gute Stimmung, tanzen, Leute und so weiter und so fort. Das alles zeichnet die Band Jungle aus. Und Sunshine, dieses neue Album, das letzten Freitag rauskam, ist das erste Album, auf dem Lydia Kito als offizielles Mitglied von Jungle neben dem Gründungsduo Jay Lloyd und Tom McFarland zu hören ist. Also, die waren vorher zu zweit, da hat aber Lydia auch schon mitgesungen und jetzt ist sie offiziell aufgenommen worden in den erlauchten Kreis von Jungle. Und der Titeltrack des Albums, nämlich Sunshine, der ist wunderschön, der passt ganz genau zum Sommer und deswegen wird er uns die ganze Woche über begleiten.

and Jimmy Eat World bei Feelgood FM und Lucky Denver Mint. Es ist 7.57 Uhr. Gleich beginnt die letzte Stunde dieser wundervollen Morning Show. Vorher machen wir noch einen kleinen Tankstopp mit The Airborne Toxic Event.

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2: Ich bin irgendwie jeden Morgen tüdelü. Es hat aber weniger mit Alkohol zum Frühstück zu tun, als vielmehr mit der Tatsache, dass immer, wenn ich aufstehe, als erstes mich frage, wer bin ich, wo bin ich und was soll das Ganze? Schönen guten Morgen. Heute ist Dienstag, der 18. August. Hier ist Feelgood FM mit Eagle Eye Cherry und dem Song zur Stunde Rising.

Stars and Daft Punk. Get Lucky. Hier ist Feelgood FM und in dieser Stunde zwischen 8 und 9 hat sich der Moderator selber zur Aufgabe gemacht, immer tolle Nachrichten rauszusuchen. Und ihr wisst, wir leben in einer Zeit, da kann man schon gucken, was gibt's an tollen Nachrichten. Aber ich habe tatsächlich was gefunden, was wichtig für uns alle ist, weil es nämlich auch gesund ist. Und zwar hat man jetzt mittels einer Studie herausgefunden, dass gute Freundschaften und enge soziale Bindungen sowohl die körperliche als auch die psychische Gesundheit stärken. Das ist jetzt amtlich. Und bei Freundschaften und sozialen Bindungen meine ich nicht viele Facebook-Freunde oder viele Follower auf Instagram oder so einen Scheißdreck, sondern echte Beziehungen zu echten Menschen, freundschaftliche Beziehungen, soziale Bindungen. Man hat 200.000 Personen rund um die Welt ausgewertet und hat festgestellt, am zufriedensten sind die Menschen in Indonesien, in Japan nicht ganz so sehr. Und wichtig ist Freundschaft. Freundschaft und irgendwelche Beziehungen zum sozialen Umfeld. Das ist, wer zu Hause sitzt, wer ein Eigenbrötler ist, wer alles allein macht und sagt, ich gehe nicht mehr raus, ich will mit niemandem mehr reden, ich habe die Schnauze voll. Das ist nicht wahr. Man braucht Beziehungen, man braucht Freundschaften und soziale Bindung. Das ist die universelle Säule des Wohlbefindens. Versteht ihr? Ist so. Da muss man jetzt nicht unbedingt, es muss nicht Familie sein. Familie ist auch, okay, aber Familie kann auch nervig sein, sind wir mal ehrlich. Ja, Familie ist auch etwas, was man sich nicht aussuchen kann, aber eben all die anderen Sachen, die kann man sich aussuchen. Man kann sich Freunde aussuchen, man kann sich den Verein aussuchen, in dem man ist. Man kann sich den Stammtisch aussuchen, in dem man jeden Mittwoch, Donnerstag oder Freitag oder wann auch immer sitzt und mit irgendwelchen Menschen, weiß ich nicht, Schafkopf spielt oder sonst was. Kann man alles machen. Doch. Ja. Und das hier ist Family.

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20 Minuten nach 8. Figur FM hier mit der senilen Bettflucht. Und Musik aus Frankreich, Felix Goldman and

klingelt. Diese Aufnahme ist, glaube ich, 26.000 Jahre alt. Das ist Sister Nancy und Bam Bam. Und an was erinnert uns das? Jetzt überlegt mal ganz genau. Hier, na, jetzt klingelt's aber, oder? An Jamaikan Bam Bam von Ugel. Das große Sommerthema letztes Jahr. Hier ist Feelgood FM um 8.33 Uhr.

John Cougar Mellencamp, I feel with the fam, Jack and Diane. Und von Jack and Diane kommen wir jetzt zu Rachel Louise Gunn. Könnt ihr euch noch an Rachel Louise Gunn erinnern? Vermutlich nicht. Künstlername Reagan. Die ist bei den Olympischen Sommerspielen 2024 in der Disziplin Breakdancing für Australien angetreten, ihr Heimatland. Und hat komplett versagt. Vielleicht könnt ihr euch jetzt noch erinnern. Damals waren Teile ihrer Performance so als Meme im Internet unterwegs und man hat teilweise Tränen gelacht über das, was sie da gemacht hat. Und das, obwohl sie wirklich eine Breakdancerin war. Eine gute Breakdancerin. Tatsächlich. Sie war mal Erstplatzierte der Weltrangliste im Breaking in der World Dance Sport Federation. Aber da, bei den Olympischen Sommerspielen 2024 in Paris, ist ja noch nicht so lange her, ist sie angetreten und hat einfach, oh mein Gott, alle haben gedacht, was ist das denn? Vielleicht erinnert ihr euch noch, sie hat dann so Känguru-Posen nachgemacht und ist so rumgeroppelt auf der Bühne und alle haben gesagt, was soll das denn, was ist denn das für ein Unsinn? Sie hat dann später in einem Interview gesagt, dass sie sich als Underdog gefühlt hat und ja, gemeint hat, dass sie athletisch nicht mit den anderen und größtenteils viel jüngeren Teilnehmerinnen mithalten konnte. Deswegen hat sie versucht, so einen künstlerischen Ansatz zu wählen. Das ist allerdings komplett schief gegangen. Die Juroren haben ihr 0 Punkte gegeben und dann hat sie wirklich viel Häme im Netz erfahren müssen. Könnt ihr euch jetzt noch erinnern? Okay. Die bekommt jetzt allerdings tatsächlich eine richtige Anerkennung, und zwar bei Netflix. Da gibt es das alles jetzt in Form einer, ich glaube, es ist eine Miniserie oder sowas, zu sehen. Da kann man das alles nochmal nachgucken. Auch ihre Känguru-Geschichten und so. Am 1. September, glaube ich, geht's los. Untold Reagan heißt das Ganze. Breaking Badly. So, machen wir mal ein bisschen Breakdance-Musik, bitteschön. Dann kann jeder zu Hause Känguru nachmachen. Hier ist die Rocksteady Crew. Bei Figure FM. Hey you, the Rocksteady Crew.

die Rocksteady Crew. Die Morning Crew geht jetzt in den Feierabend für heute. Danke für die Aufmerksamkeit. Bis morgen pünktlich 6 Uhr morgens. Hier ist noch Younger. Out of my system. Schönen Tag euch allen.

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Don't Tempt Me. Dienstagnachmittag, Feelgood FM mit dem Feelgood Faktor. Hallo, meine Lieben. Selbstverständlich auch heute das allseits berühmt beliebte Two for Tuesday. Hier gleich nochmal Robin Beck.

Trouble or Nothing. Robin Beck. So, ich habe hier eine Band ausgegraben. Ausgegraben habe ich es nicht. Über die bin ich gestolpert. Ich habe eine Band entdeckt, gefunden, ist mir zugetragen worden, wie immer man das auch sehen will. Die sind seit 2015 unterwegs gewesen. Eigentlich mal als reine Coverband und haben in Spelunken entlang der berüchtigten Redneck Riviera, heißt es in Amerika, an der Golfküste entlang in diesen Läden gespielt, sind mit ihrem eigenen Van rumgefahren. Und eigentlich hießen sie mal Brandon Lane and the Hurricanes. Aber das klang ihnen dann irgendwie zu doof. Und dann haben sie sich genannt The Red Clay Strays. Ein bisschen zusammengewürfelt aus der Tatsache, dass sie aus Alabama kommen. Da gibt es vor allen Dingen rote Tonerde und die Tatsache mit dazu, dass sie aus völlig unterschiedlichen Ecken dieses Bundesstaats kommen, also so richtige Streuner gewesen sind, Strays. Dann wollten sie 23 schon das Handtuch schmeißen, weil irgendwie gar nichts vorwärts ging und dann plötzlich ging Wondering Why, ein Song von ihnen, auf TikTok total viral und das Independent-Lied kam dann tatsächlich in die Billboard Hot 100. Charts rein. Das war dann der sogenannte Durchbruch. Und inzwischen sind sie auf einem guten Weg, haben letztes Jahr als New Duo und Group of the Year einen American Country Music Award gewonnen. Und sie klingen echt cool, aber es ist jetzt nicht reiner Country, ja? Keine Sorge.

Country Music Award Winners haben auch Support gespielt für die Rolling Stones. Sehen sich selber also aber überhaupt nicht als Country Band. Sie sagen, wir sind eine Rock'n'Roll Band. Wir machen Rock'n'Roll, ein Schuss Southern Rock, ein bisschen Delta Blues und eine Portion Soul. Die Red Clay Strays.

aus Alabama mit Revival. Wie bin ich jetzt darauf gekommen, nach den beiden Nummern Bob Seger zu spielen? Ist jetzt der Weg nicht so ganz weit.

Die ist auch alt, aber wunderschön. You'll Accompany Me aus dem Album Against the Wind. So, die nächsten beiden, Special Dedication für unseren Morning Man.

ich bewege mich außerhalb der Gefahrenzone. Ich kann das ja sehen, wer wo zuhört. Und der Matthias ist jetzt ganz mit Sicherheit am Beat. Mir kann gar nichts passieren. Hier kommt gleich noch eine. Vom Joey. Doing it all for my baby.

0: 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The Feel Good Factor am Dienstag mit Tube for Tuesday bei Feel Good FM. Double Play von Huey Lewis. Gerade während ich ihm gelauscht habe, kam mir so die Idee, ich könnte ja mal den Matthias anbieten. Wenn er denn nach dem Sommer, nach dem Ende des Sommerprogramms irgendwie bereit wäre, weiterhin die Morning Show zu machen, würde ich glatt für die ganze Zeit, in der er dann weitersendet, darauf verzichten. Huey Lewis zu spielen. Und Nickelback.
1: Aber ich weiß nicht, ob das ausreichend ist.

heißt so wie meine alte Heimat, hat aber überhaupt nichts damit zu tun. Die Editors und Munich. Eigentlich geht es hier um Verletzlichkeit des Menschen, um emotionale Zerbrechlichkeit, um zwischenmenschliche Beziehungen. Und der Titel Munich war ein Arbeitstitel. Wir haben den Song einfach mal so genannt, aus dem Hut raus. Und irgendwie hieß das Lied halt dann so.

Das waren zwei von den Waterboys aus dem aktuellen Album, das sich dann nennt Atlantic Rain, The Lost Fisherman's Blues Recordings. Saints and Angels. So, und von den Waterboys ist der Weg nicht ganz so weit zu den Choir Boys.

0: Choir Boys. Roses and Rings. So, oh yeah. Gleich die Geburtstage, vorher aber noch der Hinweis, heute Abend keine Babys, die sind in Amsterdam. Aber nicht in einem Coffeeshop, keine Sorge, irgendwelche Umzugsgeschichten, die zu erledigen sind. Nächste Woche sind sie wieder da, heute Abend dafür als Einspringer der Feuerlöscher der Station Jürgen Behr. Zurück.
1: Heute zur Babyszeit wird alles ein bisschen anders als sonst. Ich werde die Babys vertreten und ganz nach dem Motto, alles anders als sonst, gibt es Songs, die ein bisschen anders klingen, als sie normalerweise klingen. Entweder, weil sie geremixed sind, weil es Maxis sind, weil sie gecovert sind oder weil sonst irgendwas damit passiert ist. In einer anderen Sprache. Es gibt zwei unterhaltsame Stunden ohne Haus, aber mit ganz viel Musik. Bis dann!

damit sind wir schon beim Geburtstagskind des Tages. Das ist heute Dennis Elliott, Gründer, Vater mit seinen Freunden zusammen von Foreigner. 1976 war er Gründungsmitglied und der erste Schlagzeuger, war dann bis zu seinem Aufstieg 1993 festes Mitglied, hat also 17 Jahre lang dort auf die Pauke gehauen, um dann nach seinem Ausstieg von der Band weiterhin künstlerisch tätig zu sein, aber seitdem haut er nicht mehr auf Trommelfälle, sondern auf Steine. Er ist nämlich professioneller Bildhauer. Happy Birthday!

Johnny Preston und The Cradle of Love. Der wurde geboren 1939 in Port Arthur in Texas und hatte einen großen Hit, den hier.

Bear loves the little white dove. Johnny Preston's größter Hit. Gut. Sarah Dash. Die würde heute 81 Jahre alt werden, ist aber vor 5 Jahren verstorben. Pop, R&B, Disco war ihr Metier. Das ist jetzt mal eine Nummer solo von ihr. Aber die hat auch mit zwei anderen ziemlich bekannten Mädels zusammengesungen.

Sie singt den Cinnamon und nicht nur den hat sie besungen. Mit ihren zwei Freundinnen, mit denen sie in extrem futuristischen Space-Age-Kostümen aufgetreten ist. Da ging es gleich noch einen Schritt weiter. Die anderen beiden waren Nona Hendrix und Patti LaBelle. Und das ist der Running Bear. Moment. So was. Ja, das klingt besser. LaBelle mit Sarah Dash.

Dann sind wir in Neuseeland angekommen. Geboren wurde er zwar in England, in Hatfield, ist dann aber dort nach ganz, ganz Down Under ausgewandert. Nigel Griggs spielte den Bass bei Split Enz. Split Enz, die Band, aus der hinterher im späteren Verlauf mal Crowded House hervorging.

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Der Feelgood-Faktor am Dienstag mit den Geburtstagen des Tages. Jetzt kommt einer, der ist auch viel zu früh vom Krebs dahingerafft worden. Der wäre heute 74 Jahre alt geworden. Seine Mutter hat ihm das Tanzen beigebracht. Die hat eine Tanzschule in Houston. Damit ging's los. Dann war er sehr begabt im American Football und wollte eigentlich Profi werden, aber dann kam eine schwere Knieverletzung im College und dann war dieser Traum verpufft, hat sich dann voll auf den Tanz konzentriert, zog nach New York City, tanzte professionell für das renommierte Harkness Ballett und ist ein gegenläufiger Mensch gewesen in Hollywood, wenn es um Beziehungen geht. Denn 1975 hat er seine Jugendliebe Lisa Niemi geheiratet und sie waren 34 Jahre verheiratet, bis er 2009 verstorben ist. Außerdem war er Schauspieler und ein super Tänzer und auch ein super Kämpfer. In einem Film hat er getanzt und gesungen und im anderen Film hat er gekämpft und gesungen. In diesem anderen Film, der hieß Roadhouse, hat er es abgelehnt, sich irgendwie dubeln zu lassen bei den Kampfsportszenen, hat sich dafür ein paar gebrochene Rippen eingehandelt, aber er wollte das so. Happy Birthday in the Sky, Patrick Swayze.

Patrick Swayze und Raise in Heaven in Hell Tonight. Das war ein Song aus dem Roadhouse Movie. Der erste Feels Like the Wind. Habe ich da die Dancing dazu gesagt? Das war, glaube ich, nicht. Gut. So, darf es ein bisschen schwerer werden? Lauter. Jetzt kommen wir nämlich zu Jim Ayer. Geboren 1953. Der war 13 Jahre lang der Drummer bei Frank Marino und Mahogany Rush. Lauter, wie gesagt.

Tim Ayup an den Drums bei Mahogany Rush. Angeführt die Combo von Frank Marino. Ich habe nachher noch ein bisschen mehr Heavy Metal. In gar nicht allzu langer Zeit. Vorher noch ein Abstecher nach Australien. Geburtstag feiert Ron Strikert. Happy Birthday. Er wird 69 und spielt die Gitarre bei... Gestern hatten wir, glaube ich, auch schon einen vom Man at Work, ja? Hatten wir.

Come from the land down under. Man at work. Und Ron Strikert an der Gitarre. So, ich hatte es schon angekündigt, es wird noch ein bisschen kräftiger jetzt gleich. Mit deutscher Heavy Metal Kompetenz. 62 Jahre alt wird heute nämlich Andy Deris. Andy Deris, geboren in Karlsruhe. Und seit 1994 ist er der Frontmann. The Singer of Halloween.

Andy Deris und Halloween. Ja, I want out. Halloween ist ja auch bald wieder. Es ist ja schon Ende August. Quasi ist Ende August. Halloween kommt auch heuer. Ist ein ganz spezielles Halloween, denn der 31. Oktober fällt auf einen Samstag, und zwar genau auf den Samstag, an dem die Zeit umgestellt wird. Das heißt, zumindest ist es bei den, ich weiß, oder? Wann ist Zeitumstellung? Schon, oder? 31.10. Ja. Ja, das heißt, eine Stunde länger Halloween für alle, die Halloween gerne mögen in diesem Jahr. So. Und jetzt gehen wir nochmal nach Australien. Es wird ein bisschen primitiv mit den Primitives. Und der Frontfrau Tracy, die ihren 59. feiert.

0: Jump. So ging's los bei ihm, bei Eric Francis Schrody, besser bekannt als Everlast, mit The House of Pain. Er feiert seinen 57. Nicht schon wieder die falsche Nummer hier. Mein System geht mir auf den Sack.
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Ever Lars. Genau, mit dem Folsom Prison Blues. Heute ist er nicht der Letzte, sondern er war der Vorletzte. Der Letzte ist eine International Personality, geboren 1983 in Beirut im Libanon, dann ausgewandert nach England, weitergewandert nach Amerika, Karriere als Popsänger und jetzt moderiert er in Italien eine TV-Sendung.

0: Michael Holbrook Pennyman, auch bekannt als Mika.
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Miss Kelly. Ja, ja. Dann habe ich noch zwei Ereignisse. Das eine aus dem Jahr 1967. Die Rolling Stones wurden weggebastet in Persona Keith Richards und Mick Jagger wegen dem Besitz von diversen illegalen Substanzen. Die Fans haben einen totalen Aufstand inszeniert. Dadurch mussten sie nicht so lange im Knast bleiben. Und als Dankeschön haben sie diese Single hier geschrieben, aufgenommen und veröffentlicht für ihre Fans. Background Vocals by John Lennon und Paul McCartney. We love you.

vor 59 Jahren kurz mal im Knast und jetzt mit einem neuen Album immer noch unterwegs. The Ever Rolling Stones. Gut, und last but not least, genau vor 40 Jahren kam das dritte Studioalbum einer Band aus New Jersey auf den Markt, das dann im Jahr drauf, 1987, das meistverkaufte Album der Billboard-Charts wurde. Nein, und ich spiele jetzt nicht genau die zwei, aber ich spiele zwei andere. Aus Slippery When Wet. Zunächst mal Without Love.

John Bon Jovi und seine Jungs aus Slippery When Wet Without Love. Und ja, nee, also die anderen, die mit denen belästigen euch andere Radiostationen. Living on a Prayer, You Give Love a Bad Name, Wanted Dead or Alive. Muss nicht sein, ne?

0: und Shobi bei 2 for Tuesday. 2 Perlen gibt's auch natürlich am Dienstag. Jürgen Behr übrigens jetzt dann gleich aktiv. Ich verrate euch nochmal, oder er verrät euch nochmal, was ab 20 Uhr los ist, nachdem die Babys wieder mal durch eine Abwesenheit glänzen.
1: Heute zur Babyszeit wird alles ein bisschen anders als sonst. Ich werde die Babys vertreten. Und ganz nach dem Motto, alles anders als sonst, gibt es Songs, die ein bisschen anders klingen, als sie normalerweise klingen. Entweder weil sie geremixed sind, weil es Maxis sind, weil sie gecovert sind oder weil sonst irgendwas damit passiert ist. In einer anderen Sprache. Es gibt zwei unterhaltsame Stunden ohne Haus, aber mit ganz viel Musik. Bis dann.
0: Genau, ab 20 Uhr Jürgen Behr. Und jetzt Jürgen Behrs Perlen. Jürgen Behrs Perle Nummer 8 vom vergangenen Samstag. Ja, ich habe ja J.B. Myers. Jürgen Behr Myers. Second to none.

Second to None und JB Myers. Und dann kommt die 7. Dani Lia. Dein Boomer. Such mal.

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1: 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Dani Lia, ganz unreflektiert würde ich jetzt sagen, eigentlich müsste doch singen, deine Buhfrau.

0: Jack White. God and the Broken Ribs. Er hat vor kurzem eine Liste veröffentlicht. Und zwar hat er aufgelistet alle Bands und alle Künstler, die seinen Klang geprägt haben und ihn zu dieser Größe, die er erreicht hat, inspirierten. Da liest man Fugazi, die Misfits, Emerson, Lake and Palmer, Dick Dale, Beck, Richie Blackmore's Rainbow, Temperate, Pavement, Jezebel, The Strokes, Black Flag, Merle Haggard, The Hives, The Damned, The Yeah Yeah Yeahs, Captain Beefheart und vor allem Bob Dylan und die Beatles. Und zu diesen beiden sagt er, man soll keinen Menschen vertrauen, die sagen, sie sind Musiker oder Plattensammler und aber sagen, Bob Dylan und die Beatles mag ich nicht. Wer Musik liebt, der sagt sowas nicht.
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0: Jack White. Love is Blindness. Um Liebe geht's auch am kommenden Samstag. Um Liebe und um Tanzliebe um 20 Uhr hier bei uns mit einem weiteren Ausflug in das München der 90er Jahre.
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Die aktuelle senile Hitwucht bei Feelgood FM kommt von Jungle in dieser Woche. Und ich schaue gerade mal auf die Uhr. Man könnte sagen, I think it's time to go. In einer Viertelstunde.

Is You morgen wieder einschalten. Ab 17 Uhr wäre ich wieder da. Jetzt Jürgen Behr mit einem vergnüglichen 2-Stunden-Show für euch als Vertretung für die Babys. Morgen früh Matthias Matuschik und ich sage jetzt...

0: Ich bin dann soweit, jung.
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2: Damit herzlich willkommen. Mein Name ist Jürgen Behr und es gibt heute Abend Musik, die ihr so vielleicht noch nicht gehört habt. Die Stücke kennt ihr wahrscheinlich alle, aber es gibt ja manchmal Maxi-Versionen, die man vor Ewigkeiten vielleicht mal gehört hat oder auch noch nie, weil sie sehr, sehr rar sind. Oder es gibt andere Versionen, die man noch nicht gehört hat, weil sie auf irgendwelchen Sammleralben drauf sind. Oder es gibt auch manchmal Stücke von Leuten, die werden ganz einfach von anderen gesungen, gecovert. Das hat man auch nie erwartet. Und. All solche Dinge hören wir heute Abend. 2 Stunden. Das wird wirklich unterhaltsam. Ich glaube, ich habe kein einzig langweiliges Stück dabei. Das langweiligste ist das erste. Weil, nicht weil es schlecht ist, sondern ganz einfach, weil es halt noch so gewöhnlich ist. Aber ihr seid alle so Hardcore Deepish Mode Fans, dass ich dachte, wenn wir schon so einen Remix und Maxi und besondere Versionen Abend hier auflegen, dann hauen wir natürlich auch mal so ein Stück von denen raus. But not tonight. Extended Remix.

0: 2019 haben die Ärzte mal so eine Outtakes und so eine Schrott-CD rausgebracht, wo sie ein paar Sachen dokumentiert haben, wie sie das dann vielleicht doch lieber nicht hätten veröffentlichen wollen. Haben sie in dem Fall ja auch nicht. Das wurde irgendwann mal weggeworfen, wurde nochmal geremixt und dann anders auf den Markt gebracht. Mit Recht, muss man sagen. Das war jetzt also mal wohl scheinbar das Ursprungsmix von Ein Schwein namens Männer. Jetzt geht's zu einem ganz anderen Tier und zwar zu einem Space Packer. Ich habe jetzt mal eine Maxi mit dabei, die habt ihr lang nicht gehört, glaube ich. Also, weil das spielt keiner im Radio. Das ist so doof, das spielt man normalerweise nicht. Aber ich fand es damals sehr lustig, als es rauskam und ihr sicherlich auch, weil es war ja irgendwie originell. Der Space Packer war eigentlich dem Woody Woodpecker nachempfunden, aber die Holländer waren schlau und haben gesagt, ach, bevor wir Lizenzgebühren zahlen, erfinden wir unseren eigenen Woody. Der Produzent hat es dann eingelacht, das Stückchen. Und dann gab es noch Bianca Bonelli, die als Frontfrau da ein bisschen mithalten musste. Und dann konnten sie mit dem ganzen Konstrukt sogar ins Fernsehen gehen. Die Rede ist von den Video Kids. Woodpeckers from Space. Grüße aus Holland. Echter holländischer Käse heute Abend, ja. Und wenn ich die richtige Taste drücke, dann hören wir den sogar.
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haben sie ein langes Epos Being Boiled, das sie ein Jahr vorher schon mal rausgebracht hatten, ein bisschen gekürzt in einer Remix-Version auf die EP Holiday geklatscht. 1980 kam das Ding raus. Ja, spannend. Und jetzt geht's in die 90er. Da gab's ja praktisch von allem und jedem eine Maxi, oder? Ihr habt doch auch ganz, ganz viele Maxis zu Hause rum, die gibt's doch zu. Ich hatte auch ein ganzes Regal voll vor solcher Maxis, aber ich habe mir immer nur die Kuriosen aufbewahrt. Ich hatte ganz viele Promo-Maxis eben auch so vom Radio und da war wirklich richtiger Schotter dabei. Und eine so eine Schotter-Maxi, die habe ich euch jetzt mal mitgebracht, und zwar von einem Erfurter namens Vicky Womit, haben wir schon ab und zu mal gehört. Auch der hat Maxis rausgebracht. Ja, selbst von Ich mach's für Geld musste es eine Maxi-Single geben.

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1: Tony Caso, ja. Und wenn ihr genau hingehört habt, dann hat man genau gemerkt, dass so ein Bobby Orlando-Ding, der hat auch The Flirts produziert oder Divine, und der Sänger Tony Caso, US-Amerikaner, der war da auch immer wieder zu hören. Und es klang auch immer wieder gleich, und deswegen war das eigentlich gar kein großer Hit hier. Unter seinem eigenen Namen Tony Caso hat es nicht funktioniert. Aber mit den Flirts damals, Passion und so, da ging es natürlich richtig zur Sache. Jetzt kommen wir zu einem weiteren Ost-DJ. Was ist weiterer DJ? So einen DJ hatten wir noch gar nicht. Aber ein weiterer Herr aus dem Osten, der gesagt hat, komm, wir können noch aus der Ostmusik noch mal ein bisschen was machen. Einer aus Dresden, DJ Happy Vibes. Und der war ganz, ganz viel im Radio unterwegs. So, ich weiß gar nicht, ob er das immer noch macht, so Freitagabend Maxis und so. Gab auch CDs, Freitagnacht hießen die Dinger. Und der hat dann auch mal einen Megamix, einen Ostrock-Megamix rausgebracht. DJ Happy Vibes and the Young Pioneers. Die Jungpioniere, schön, oder? Und das hören wir uns jetzt mal in ganzer Pracht und Herrlichkeit an.

0: Also hereinspaziert und mitgemacht. Ihr habt doch die Pionierbluse an oder wenigstens euer Halstuch umgebunden. Natürlich beginnen wir mit einem Lied.
1: Ist es denn wirklich so, dass wir jeden Dreck, der vom Westen kommt, nur kopieren müssen? Ich denke, Genossen, mit der Monotonie des Je, Je, Je und wie das alles heißt, ja, sollte man doch Schluss machen.

Ultravox, Reap the Wild Wind im Remix. Tja, als ich heute Nachmittag so ein bisschen gekramt habe in meinen Maxis und ungewöhnlichen Singles und Remixes, da ist mir noch ein Medley über den Weg gelaufen und ich habe sehr lachen müssen. Ich habe das lange nicht gehört. Das war 1981 tatsächlich ein Hit in UK. Also es lief oft im Radio, in den Charts immerhin auf Platz 74 platziert. The Hollies. Und da hört man mal so die Bandbreite ihres musikalischen Schaffens in Holidays, a Medley.

0: gut, so ein bisschen was Hypnotisches haben solche Maxis dann doch am Schluss immer, ne? Hat sich trotzdem irgendwie originell gemacht. David Boy, Let's Dance. Wir sind schon mittendrin in der zweiten Stunde. Und wir kommen jetzt zu einem Projekt, das heißt Headliner. Und das war 1984 so unterwegs auf dem Musikmarkt und hat versucht, Hits zu landen. Und wenn einem selbst nicht so richtig viel einfällt, kann man natürlich auch covern. Und zwar einen Song aus Australien von einer Band, die war mit Send Me an Angel ziemlich erfolgreich. Ja? Real Life. Die hatten als Nachfolgesingle Catch Me I'm Falling und Headliner hat dieses Stück in Deutschland auf den Markt gebracht. Und sie dachten, naja, vielleicht wird es ja von uns ein Hit. Und wenn wir da jetzt gleich singen hören, das ist einer, der hatte ein halbes Jahr später dann irgendwann mal ein Rendezvous mit Dieter Bohlen und wurde sein Schatz. Hätte ich beinahe gesagt. Ja, also, nein, er war Sänger natürlich, Sänger bei Modern Talking. Thomas Anders, der klang vorher anders, der Thomas.
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kanadische Band Streetheart. Er hätte gedacht, dass so eine AOR-Band aus anderem Thump von den Rolling Stones eine tanzbare Maxi-Single macht. Ja, sowas hat man dann immer mal wieder probiert, Anfang der 80er Jahre und durchaus mit Erfolg. Ich finde, das ist ein Highlight meiner Maxi-Single-Sammlung. Jetzt kommt zumindest ein sehr, sehr rares Stück, das aus zu meinen Highlights zählt, weil ich es habe, weil man kriegt es brutal schwer. Es gab 1988 einen kleinen Achtungserfolg für Jeff Cannata. Einfach nur Cannata, so hieß er auf seinen Plattenlabels. Und zwar Fortune Teller. Und ich war damals schon froh, dass ich die Single bekommen habe oder beziehungsweise das Album. Das habe ich mir damals importieren lassen. Das war richtig kompliziert, so musstest du, ne? Mit allem drum und dran, Zoll zahlen und. Und ja, dann tatsächlich ist mir ein paar Jahre später die Maxi-Single in die Hände gefallen. Von dem gibt es nämlich tatsächlich einen Remix, eine Maxi. Und zwar, als ich eine Single-Sammlung oder so eine Maxi-Single-Sammlung von einem Typen zusammengekauft habe, der Musikjournalist war und der tatsächlich so schlau war damals, seine kompletten Maxi-Singles aus den USA mit nach Europa rüberzubringen. Und dann wollte er zurückgehen und wollte ihn nicht wieder mitnehmen in den 90ern. Und so kam ich sehr, sehr billig an diese Sammlung. Und da waren echt interessante Sachen drin. Zum Beispiel eben auch Cannata und Fortune Teller. Gefällt mir gar nicht so gut wie das Original, aber es ist so selten, dass es jetzt hier mal gespielt werden muss. 1988 war das.

0: Okay, mach Schluss.
1: Okay, mach Schluss. Es ist einfach schön. Ja, hat wirklich Humor, der gute Stefan Remmler. Trio. Bum, bum. Mit extra Satellitenstrophe, so eine Elon Musk-Strophe, habt ihr das gehört? Ja, die Satelliten fliegen jetzt tief. So weit sind wir nämlich. Wenn wir nicht aufpassen, fliegen die alle so tief und so viel, dass wir irgendwann keinen Sternenhimmel mehr sehen. Wird auch spannend. Oder man weiß nicht mehr, was ist. Na gut, alles Zukunftsmusik, aber es dauert nicht mehr lange. Ich sag's euch gleich. Vielleicht kriegen wir das dann mit der Erderwärmung auch hin, oder? Wenn da nichts mehr durchscheint. Vielleicht kriegen wir es ein bisschen kühler. Jetzt gibt's noch eine deutsche Maxi. Auch da habe ich sehr gestaunt, dass es von dem Stück eine deutsche Maxi-Single gibt. Denn das passt überhaupt nicht zu dem, der es gemacht hat. Achim Reichel. Immer wieder als Maxi-Version. Ja, Dance-Mix.

Ich hoffe, euch macht das auch so viel Spaß wie mir, in diesen alten Schätzen drum zu graben. Jetzt habe ich nochmal eine Maxi dabei von dem Amerikaner, von dem ich euch vorhin schon erzählt habe. Der hat auch eine Maxi mit rübergebracht von den Georgia Satellites. Die ist mir vorher auch nie begegnet, nachher übrigens auch nicht. The Battleship Chains. Und ich bin froh, dass ich sie habe, denn die hat mir auf der Tanzfläche, also als ich aufgelegt habe, durchaus schon gute Dienste geleistet.

Komm, ein Partybrett machen wir noch. Das hier ist von der Transvision Vamp. Abigail's Party Mix von

Freunde der Nacht, das war's dann auch schon wieder von mir. Dann war schnell weg, die 2 Stunden. Ich wünsche eine gute Zeit. Vergesst nicht, morgen früh das Radio wieder einzuschalten. Mein Name ist Jürgen Wehr. Ich wünsche euch eine gute Nacht oder was immer ihr auch noch vorhabt. Jetzt gibt's ja gleich noch die Studioversion von White Lion und When the Children Cry. Also ruhigen Abschluss dieser Show. Macht's gut. Ja.

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